0: die Reduzierungen in der Regel immer länger auf sich warten. Von höheren Spritkosten profitiert zudem auch der Staat durch höhere Steuereinnahmen.
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2: Ich verrate, wo man heute den Regenschirm besser nicht zu Hause vergessen sollte. In der Redaktion Gisela Hoff. Im Osten und vom Nordwesten bis zum Erzgebirge ist es heute teils stark bewölkt mit gebietsweise schauerartigem Regen und einzelnen Gewittern. Besonders im Südwesten und im Nordseeumfeld ist es im Tagesverlauf zunehmend sonnig. Die Temperaturen klettern auf maximal 23 Grad im Norden und höchstens 29 Grad am Oberrhein. In der Nacht ist es überwiegend gering bewölkt oder klar und trocken. Nur im Norden und Osten können noch ein paar Regentropfen fallen. Die Temperaturen sinken auf 15 bis kühle 8 Grad. Morgen ziehen im Norden und Nordosten Wolkenfelder durch und örtlich fällt etwas Regen bei Temperaturen zwischen 20 und 27 Grad. Sonst dürfen wir uns über viel Sonnenschein bei 26 bis 33 Grad freuen.

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0: 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Es ist 3 Uhr. 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
1: Die Meldung des Tages mit Michael Miem. Die Zahl der Kinder und Jugendlichen, die vorübergehend zum Schutz in Einrichtungen oder Pflegefamilien aufgenommen wurden, ist im vergangenen Jahr deutlich gesunken. Insgesamt gab es rund 57.000 solcher Fälle, 18% weniger als im Vorjahr. Als ein Grund gilt der starke Rückgang bei den unbegleiteten minderjährigen Flüchtlingen. Innerhalb von 2 Jahren ist die Zahl damit um rund ein Viertel zurückgegangen. Beim von der Schließung bedrohten Audi-Werk in Neckarsulm gibt es offenbar neue Hoffnung. Nach Recherchen wird im Volkswagen-Konzern an Lösungen für den Erhalt des Standorts gearbeitet. Dafür müssten die Beschäftigten allerdings mit deutlichen Einschnitten rechnen. Hintergrund ist die schwere Krise der deutschen Autoindustrie und ein milliardenschweres Sparprogramm bei Volkswagen, bei dem auch der Abbau von mindestens 55.000 Arbeitsplätzen im Raum steht. Nach dem Anschlag am Rande des Berliner Christopher Street Day wächst der Druck auf Politik- und Sicherheitsbehörden. Innenminister Dobrindt verwies darauf, dass der mutmaßliche Täter bereits wegen mehrerer Straftaten aufgefallen und mit Terrorismus sympathisiert habe. Heiko Teckerts von der Polizeigewerkschaft.
2: Den Vorwurf, das sage ich Ihnen ganz deutlich, mache ich in dem Moment der Politik und nicht den Sicherheitsbehörden. Weil die Sicherheitsbehörden können natürlich nur mit dem arbeiten, was Politik zur Verfügung stellt. Und wenn in Deutschland der Datenschutz immer noch vor dem Opferschutz steht, dann müssen wir uns nicht wundern, dass solche Personen, solche Gefährder auch solche verheerenden Anschläge hier in Deutschland verüben können.
1: Miete und Nebenkosten werden für viele Menschen in Deutschland zunehmend zur finanziellen Belastung. In einer aktuellen Umfrage sagte knapp die Hälfte der befragten Mieter, sie könne sich die Wohnkosten gerade noch leisten. Mehr als jeder Achte gab an, über den eigenen finanziellen Verhältnissen zu leben. Nur gut ein Drittel kann sich Miete und Nebenkosten nach eigener Einschätzung problemlos leisten. Deutlich weniger als noch 2023. Der Ölpreis ist nach dem Ende der US-Angriffsserie im Iran deutlich gesunken. Ein Barrel Brent kostete zeitweise rund 92 Dollar und damit mehr als 5% weniger als zuvor. Während der 13 Nächte andauernden Angriffe war der Preis für die Nordseesorte zwischenzeitlich über die Marke von 100 Dollar.

und einzelnen Gewitter. Besonders im Südwesten und im Nordseeumfeld ist es im Tagesverlauf zunehmend sonnig. Die Temperaturen klettern auf maximal 23 Grad im Norden und höchstens 29 Grad am Oberrhein. In der Nacht ist es überwiegend gering bewölkt oder klar und trocken. Nur im Norden und Osten können noch ein paar Regentropfen fallen. Die Temperaturen sinken auf 15 bis kühle 8 Grad. Morgen ziehen im Norden und Nordosten Wolkenfelder durch und örtlich fällt etwas Regen bei Temperaturen zwischen 20 und 27 Grad. Sonst dürfen wir uns über viel Sonnenschein bei 26 bis 33 Grad freuen.

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0: wird im Volkswagen-Konzern an Lösungen für den Erhalt des Standorts gearbeitet. Dafür müssten die Beschäftigten allerdings mit deutlichen Einschnitten rechnen. Hintergrund ist die schwere Krise der deutschen Autoindustrie und ein milliardenschweres Sparprogramm bei Volkswagen, bei dem auch der Abbau von mindestens 55.000 Arbeitsplätzen im Raum steht. Nach dem Anschlag am Rande des Berliner Christopher Street Day wächst der Druck auf Politik und Sicherheitsbehörden. Innenminister Dobrindt verwies darauf, dass der mutmaßliche Täter bereits wegen mehrerer Straftaten aufgefallen und mit Terrorismus sympathisiert habe. Heiko Teckerts von der Polizeigewerkschaft.
1: Den Vorwurf, das sage ich Ihnen ganz deutlich, mache ich in dem Moment der Politik und nicht den Sicherheitsbehörden. Weil die Sicherheitsbehörden können natürlich nur mit dem arbeiten, was Politik zur Verfügung stellt. Und wenn in Deutschland der Datenschutz immer noch vor dem Opferschutz steht, dann müssen wir uns nicht wundern, dass solche Personen, solche Gefährder auch solche verheerenden Anschläge hier in Deutschland verüben können.
0: Miete und Nebenkosten werden für viele Menschen in Deutschland zunehmend zur finanziellen Belastung. In einer aktuellen Umfrage sagte knapp die Hälfte der befragten Mieter, sie könne sich die Wohnkosten gerade noch leisten. Mehr als jeder Achte gab an, über den eigenen finanziellen Verhältnissen zu leben. Nur gut ein Drittel kann sich Miete und Nebenkosten nach eigener Einschätzung problemlos leisten. Deutlich weniger als noch 2023. Der Ölpreis ist nach dem Ende der US-Angriffsserie im Iran deutlich gesunken. Ein Barrel Brent kostete zeitweise rund 92 Dollar und damit mehr als 5% weniger als zuvor. Während der 13 Nächte andauernden Angriffe war der Preis für die Nordseesorte zwischenzeitlich über die Marke von 100 US-Dollar gestiegen. Während die Preissteigerungen an den deutschen Tankstellen weitgehend unverzüglich an die Verbraucher weitergegeben wurden, lassen die Reduzierungen in der Regel immer länger auf sich warten. Von höheren Spritkosten profitiert zudem auch der Staat durch höhere Steuereinnahmen.
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3: Ich verrate, wo man heute den Regenschirm besser nicht zu Hause vergessen sollte. In der Redaktion Gisela Hoff. Im Osten und vom Nordwesten bis zum Erzgebirge ist es heute teils stark bewölkt mit gebietsweise schauerartigem Regen.

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1: Die Meldung des Tages mit Michael Miem. Die Zahl der Kinder und Jugendlichen, die vorübergehend zum Schutz in Einrichtungen oder Pflegefamilien aufgenommen wurden, ist im vergangenen Jahr deutlich gesunken. Insgesamt gab es rund 57.000 solcher Fälle, 18% weniger als im Vorjahr. Als ein Grund gilt der starke Rückgang bei den unbegleiteten minderjährigen Flüchtlingen. Innerhalb von 2 Jahren ist die Zahl damit um rund ein Viertel zurückgegangen. Beim von der Schließung bedrohten Audi-Werk in Neckarsulm gibt es offenbar neue Hoffnung. Nach Recherchen wird im Volkswagen-Konzern an Lösungen für den Erhalt des Standorts gearbeitet. Dafür müssten die Beschäftigten allerdings mit deutlichen Einschnitten rechnen. Hintergrund ist die schwere Krise der deutschen Autoindustrie und ein milliardenschweres Sparprogramm bei Volkswagen, bei dem auch der Abbau von mindestens 55.000 Arbeitsplätzen im Raum steht. Nach dem Anschlag am Rande des Berliner Christopher Street Day wächst der Druck auf Politik- und Sicherheitsbehörden. Innenminister Dobrindt verwies darauf, dass der mutmaßliche Täter bereits wegen mehrerer Straftaten aufgefallen und mit Terrorismus sympathisiert habe. Heiko Teckerts von der Polizeigewerkschaft.
2: Den Vorwurf, das sage ich Ihnen ganz deutlich, mache ich in dem Moment der Politik und nicht den Sicherheitsbehörden. Weil die Sicherheitsbehörden können natürlich nur mit dem arbeiten, was Politik zur Verfügung stellt. Und wenn in Deutschland der Datenschutz immer noch vor dem Opferschutz steht, dann müssen wir uns nicht wundern, dass solche Personen, solche Gefährder auch solche verheerenden Anschläge hier in Deutschland verüben können.
1: Miete und Nebenkosten werden für viele Menschen in Deutschland zunehmend zur finanziellen Belastung. In einer aktuellen Umfrage sagte knapp die Hälfte der befragten Mieter, sie könne sich die Wohnkosten gerade noch leisten. Mehr als jeder Achte gab an, über den eigenen finanziellen Verhältnissen zu leben. Nur gut ein Drittel kann sich Miete und Nebenkosten nach eigener Einschätzung problemlos leisten. Deutlich weniger als noch 2023. Der Ölpreis ist nach dem Ende der US-Angriffsserie im Iran deutlich gesunken. Ein Barrel Brent kostete zeitweise rund 92 Dollar und damit mehr als 5% weniger als zuvor. Während der 13 Nächte andauernden Angriffe war der Preis für die Nordseesorte zwischenzeitlich über die Marke von 100 US-Dollar gestiegen. Während die Preissteigerungen an den deutschen Tankstellen weitgehend unverzüglich an die Verbraucher weitergegeben wurden, lassen die Reduzierungen in der Regel immer länger auf sich warten. Von höheren Spritkosten profitiert zudem auch der Staat durch höhere Steuereinnahmen.
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3: Ich verrate, wo man heute den Regenschirm besser nicht zu Hause vergessen sollte. In der Redaktion Gisela Hoff. Im Osten und vom Nordwesten bis zum Erzgebirge ist es heute teils stark bewölkt mit gebietsweise schauerartigem Regen und einzelnen Gewittern. Besonders im Südwesten und im Nordseeumfeld ist es im Tagesverlauf zunehmend sonnig. Die Temperaturen klettern auf maximal 23 Grad im Norden und höchstens 29 Grad am Oberrhein. In der Nacht ist es überwiegend gering bewölkt oder klar und trocken. Nur im Norden und Osten können noch ein paar Regentropfen fallen. Die Temperaturen sinken auf 15 bis kühle 8 Grad. Morgen ziehen im Norden und Nordosten Wolkenfelder durch und örtlich fällt etwas Regen bei Temperaturen zwischen 20 und 27 Grad. Sonst dürfen wir uns über viel Sonnenschein bei 26 bis 33 Grad.

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1: Im Studio Michael Miem. Auf Mallorca haben tausende Menschen erneut gegen die Folgen des Massentourismus protestiert. In der Inselhauptstadt Palma zogen die Demonstranten vom Zentrum bis zur Kathedrale. Dort wurde dann ein gemeinsames Manifest verlesen. Die Proteste richten sich unter anderem gegen die Belastung für die Bevölkerung durch den starken Tourismus. In Spanien und Frankreich kämpfen Feuerwehrleute weiterhin gegen außer Kontrolle geratene Waldbrände. Zehntausende Menschen mussten bereits ihre Häuser verlassen, während wichtige Verkehrsverbindungen wie Autobahnen, Flughäfen und Bahnstrecken gesperrt sind. Weltreporter Thorsten Krämer aus Bordeaux.
2: Das Ganze frisst sich weiter vor in Richtung Bordeaux. Es sind mittlerweile über 240.000 Menschen evakuiert worden. Mittlerweile hat das Ganze eine Größe erreicht vom gesamten Bundesland Bremen, mal als Vergleich. Neben den 1.500 Feuerwehrleuten und ungefähr 1.200 Menschen vom Militär. Es sind etliche Bauern unterwegs, private Löschdienste, aber auch internationale Hilfe ist hier vor Ort. Das Feuer ist nach wie vor nicht unter Kontrolle. Teilweise werden Plünderer natürlich auch ertappt. In einem Ort wurde ein Plünderer mit 40 hochwertigen Rotweinflaschen geschnappt. Aber zum Glück werden diese Menschen dann auch hier vor Ort erwischt.
1: Venedig nimmt mit der Gebühr für Tagesbesucher 2026 so viel Geld ein wie nie zuvor. Die Regelung soll voraussichtlich auch im kommenden Jahr fortgesetzt werden. Der neue Bürgermeister bringt sogar eine Erhöhung auf bis zu 50 Euro ins Gespräch. Gleichzeitig will die deutsche Bundesregierung die Mittel für die Tourismusförderung im kommenden Jahr um fast 500.000 Euro kürzen. Die Grünen kritisieren die Pläne und fordern Änderungen im weiteren Haushaltsverfahren. Seit der Corona-Pandemie ist die Stimmung in Deutschland nach Einschätzung eines Zukunftsforschers deutlich pessimistischer geworden. Viele Menschen wüssten angesichts der anhaltenden Krisen zunehmend nicht mehr, worauf sie sich noch freuen könnten. Der 85-jährige Forscher untersucht die Stimmung in Deutschland seit Jahrzehnten anhand repräsentativer Umfragen. Soweit die Meldungen aus der Nachrichtenredaktion.
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3: Es wird wieder heiß in der Redaktion Gisela Hoff. Heute ziehen im Tagesverlauf im Norden und Nordosten Wolkenfelder durch. Bei 20 bis 27 Grad bleibt es überwiegend trocken und nur örtlich fällt etwas Regen. Sonst scheint bei 26 bis 33 Grad die Sonne. In der Nacht ist es überwiegend wolkenlos, nur im Norden und Osten sind ein paar Wolken unterwegs. Es bleibt aber trocken. Die Temperaturen erreichen 20 bis 10 Grad. Morgen ist es vielfach sonnig. Im Tagesverlauf ziehen im Nordosten und an den Alpen Quellwolken auf und am Abend sind im Süden vereinzelt Gewitter nicht ausgeschlossen. Die Temperaturen erreichen an den Küsten maximal 30, in der Mitte bis 36 und bis 38 Grad am Oberrhein sowie im Rhein-Main-Neckar-Raum.

90210, Sibylle Becker. Hallo Heiko, dein Thema. Internet? Ich kann überhaupt nicht surfen. Und wer darf alles auf dieser Datenautobahn fahren? Nur die User? Verstehe, die anderen haben Fahrverbot, wie die Brummis am Sonntag. Ja, und wenn ich nun auch mal gern da fahren möchte? Ich habe zwar nur ein kleines Auto ohne TÜV, aber... Ach so, nur Datentransport. Also doch wieder die Brummis auf der Straße. Jetzt verstehe ich erst. Die fahren den ganzen Kram durch die Gegend. Und das soll modern sein? Also jetzt will ich dir mal was sagen. Ich bekomme zwar nicht mehr all diese neuen Dinge mit, aber das, wovon du erzählst, mit dem Laster rumfahren und so, wie einst Buffalo Bill und seine Kurierpferde, ist ja nun völlig veraltet. Ja, das will ich dir sagen. Heutzutage... telegrafiert man. Ja, nun bist du platt. So hinterm Mond sind wir nun doch nicht. Hallo? Heiko? Ha, das hat ihm wohl die Sprache verschlagen. Der hätte bestimmt noch mehr gestaunt, dass man jetzt nicht mehr direkt am Fernseher selbst die Programme umschalten braucht. Was soll's, ich sage tschüss, bis zum nächsten Mal. Eure Sibylle Becker.

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1: Im Studio Michael Miem. Auf Mallorca haben tausende Menschen erneut gegen die Folgen des Massentourismus protestiert. In der Inselhauptstadt Palma zogen die Demonstranten vom Zentrum bis zur Kathedrale. Dort wurde dann ein gemeinsames Manifest verlesen. Die Proteste richten sich unter anderem gegen die Belastung für die Bevölkerung durch den starken Tourismus. In Spanien und Frankreich kämpfen Feuerwehrleute weiterhin gegen außer Kontrolle geratene Waldbrände. Zehntausende Menschen mussten bereits ihre Häuser verlassen, während wichtige Verkehrsverbindungen wie Autobahnen, Flughäfen und Bahnstrecken gesperrt sind. Weltreporter Thorsten Krämer aus Bordeaux.
2: Das Ganze frisst sich weiter vor in Richtung Bordeaux. Es sind mittlerweile über 240.000 Menschen evakuiert worden. Mittlerweile hat das Ganze eine Größe erreicht vom gesamten Bundesland Bremen, mal als Vergleich. Neben den 1.500 Feuerwehrleuten und ungefähr 1.200 Menschen vom Militär. Es sind etliche Bauern unterwegs, private Löschdienste, aber auch internationale Hilfe ist hier vor Ort. Das Feuer ist nach wie vor nicht unter Kontrolle. Teilweise werden Plünderer natürlich auch ertappt. In einem Ort wurde ein Plünderer mit 40 hochwertigen Rotweinflaschen geschnappt. Aber zum Glück werden diese Menschen dann auch hier vor Ort erwischt.
1: Venedig nimmt mit der Gebühr für Tagesbesucher 2026 so viel Geld ein wie nie zuvor. Die Regelung soll voraussichtlich auch im kommenden Jahr fortgesetzt werden. Der neue Bürgermeister bringt sogar eine Erhöhung auf bis zu 50 Euro ins Gespräch. Gleichzeitig will die deutsche Bundesregierung die Mittel für die Tourismusförderung im kommenden Jahr um fast 500.000 Euro kürzen. Die Grünen kritisieren die Pläne und fordern Änderungen im weiteren Haushaltsverfahren. Seit der Corona-Pandemie ist die Stimmung in Deutschland nach Einschätzung eines Zukunftsforschers deutlich pessimistischer geworden. Viele Menschen wüssten angesichts der anhaltenden Krisen zunehmend nicht mehr, worauf sie sich noch freuen könnten. Der 85-jährige Forscher untersucht die Stimmung in Deutschland seit Jahrzehnten anhand repräsentativer Umfragen. Soweit die Meldungen aus der Nachrichtenredaktion.
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3: Es wird wieder heiß in der Redaktion Gisela Hoff. Heute ziehen im Tagesverlauf im Norden und Nordosten Wolkenfelder durch. Bei 20 bis 27 Grad bleibt es überwiegend trocken und nur örtlich fällt etwas Regen. Sonst scheint bei 26 bis 33 Grad die Sonne. In der Nacht ist es überwiegend wolkenlos, nur im Norden und Osten sind ein paar Wolken unterwegs. Es bleibt aber trocken. Die Temperaturen erreichen 20 bis 10 Grad. Morgen ist es vielfach sonnig. Im Tagesverlauf ziehen im Nordosten und an den Alpen Quellwolken auf und am Abend sind im Süden vereinzelt Gewitter nicht ausgeschlossen. Die Temperaturen erreichen an den Küsten maximal 30, in der Mitte bis 36 und bis 38 Grad am Oberrhein sowie im Rhein-Main-Neckar-Raum.

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1: Im Studio Michael Miem. Auf Mallorca haben tausende Menschen erneut gegen die Folgen des Massentourismus protestiert. In der Inselhauptstadt Palma zogen die Demonstranten vom Zentrum bis zur Kathedrale. Dort wurde dann ein gemeinsames Manifest verlesen. Die Proteste richten sich unter anderem gegen die Belastung für die Bevölkerung durch den starken Tourismus. In Spanien und Frankreich kämpfen Feuerwehrleute weiterhin gegen außer Kontrolle geratene Waldbrände. Zehntausende Menschen mussten bereits ihre Häuser verlassen, während wichtige Verkehrsverbindungen wie Autobahnen, Flughäfen und Bahnstrecken gesperrt sind. Weltreporter Thorsten Krämer aus Bordeaux.
2: Das Ganze frisst sich weiter vor in Richtung Bordeaux. Es sind mittlerweile über 240.000 Menschen evakuiert worden. Mittlerweile hat das Ganze eine Größe erreicht vom gesamten Bundesland Bremen, mal als Vergleich. Neben den 1.500 Feuerwehrleuten und ungefähr 1.200 Menschen vom Militär. Es sind etliche Bauern unterwegs, private Löschdienste, aber auch internationale Hilfe ist hier vor Ort. Das Feuer ist nach wie vor nicht unter Kontrolle. Teilweise werden Plünderer natürlich auch ertappt. In einem Ort wurde ein Plünderer mit 40 hochwertigen Rotweinflaschen geschnappt. Aber zum Glück werden diese Menschen dann auch hier vor Ort erwischt.
1: Venedig nimmt mit der Gebühr für Tagesbesucher 2026 so viel Geld ein wie nie zuvor. Die Regelung soll voraussichtlich auch im kommenden Jahr fortgesetzt werden. Der neue Bürgermeister bringt sogar eine Erhöhung auf bis zu 50 Euro ins Gespräch. Gleichzeitig will die deutsche Bundesregierung die Mittel für die Tourismusförderung im kommenden Jahr um fast 500.000 Euro kürzen. Die Grünen kritisieren die Pläne und fordern Änderungen im weiteren Haushaltsverfahren. Seit der Corona-Pandemie ist die Stimmung in Deutschland nach Einschätzung eines Zukunftsforschers deutlich pessimistischer geworden. Viele Menschen wüssten angesichts der anhaltenden Krisen zunehmend nicht mehr, worauf sie sich noch freuen könnten. Der 85-jährige Forscher untersucht die Stimmung in Deutschland seit Jahrzehnten anhand repräsentativer Umfragen. Soweit die Meldungen aus der Nachrichtenredaktion.
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3: Es wird wieder heiß in der Redaktion Gisela Hoff. Heute ziehen im Tagesverlauf im Norden und Nordosten Wolkenfelder durch. Bei 20 bis 27 Grad bleibt es überwiegend trocken und nur örtlich fällt etwas Regen. Sonst scheint bei 26 bis 33 Grad die Sonne. In der Nacht ist es überwiegend wolkenlos, nur im Norden und Osten sind ein paar Wolken unterwegs. Es bleibt aber trocken. Die Temperaturen erreichen 20 bis 10 Grad. Morgen ist es vielfach sonnig. Im Tagesverlauf ziehen im Nordosten und an den Alpen Quellwolken auf und am Abend sind im Süden vereinzelt Gewitter nicht ausgeschlossen. Die Temperaturen erreichen an den Küsten maximal 30, in der Mitte bis 36 und bis 38 Grad am Oberrhein sowie im Rhein-Main-Neckar-Raum.

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90210, Sibylle Becker. Hallo Roland, was bedrückt dich? Was, das ist alles? Ein tropfender Wasserhahn im Keller? Aber nein, da brauchst du doch keinen Klempner. Roland, du bist doch ein Mann. Und was ist der Mann? Quatsch, selbst ist der Mann. Schnapp dir eine Rohrzange und ran ans Werk. Zunächst musst du die Überwurfmutter hinterm Hahn lösen. Ja, gut so. Jetzt den Dichtungsring oberhalb vom Flansch abschrauben. Richtig, und jetzt kräftig am Fittich drehen. Jojo, nur keine Hemmung. Das Tropfen ist gleich vorbei. Stimmt, das hört sich eher an nach einem Wasserfall. Kannst du den Fittich wiederfinden? Vielleicht hast du eine Taucherbrille oder schwimm lieber schnell nach oben. Aber schau mal, jetzt hast du das Geld für den Klempner gespart. Und zudem Schwimmbad umsonst. Was, Frechheit? Da gibt man sich Mühe und dann sowas. Egal, meine Lieben, es ist noch kein Klempner vom Himmel gefallen. Aber ins Wasser. Geschieht ihm recht. Handwerk hat eben nassen Boden. In diesem Sinne, tschüss, eure Sibylle Becker.

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1: Für die Meldungen im Studio Michael Miem. Der Hafenbetrieb in Odessa steht ausgerechnet zur Erntezeit weitgehend still. Hintergrund ist der Ukraine-Krieg mit Russland. Das könnte die Ukraine wirtschaftlich hart treffen und weltweit die Preise für Weizen, Mais und Sonnenblumenöl steigen lassen. Kiew warnt sogar vor einer neuen globalen Hungerkrise, sollte die Blockade länger andauern. Die ukrainischen Schwarzmeerhäfen sind seit Wochen Ziel massiver russischer Angriffe. Auf Mallorca haben tausende Menschen erneut gegen die Folgen des Massentourismus protestiert. In der Inselhauptstadt Palma zogen die Demonstranten vom Zentrum bis zur Kathedrale. Dort wurde dann ein gemeinsames Manifest verlesen. Die Proteste richten sich unter anderem gegen die Belastung für die Bevölkerung durch den starken Tourismus. In Spanien und Frankreich kämpfen Feuerwehrleute weiterhin gegen außer Kontrolle geratene Waldbrände. Zehntausende Menschen mussten bereits ihre Häuser verlassen, während wichtige Verkehrsverbindungen wie Autobahnen, Flughäfen und Bahnstrecken gesperrt sind. Weltreporter Thorsten Krämer aus Bordeaux.
2: Das Ganze frisst sich weiter vor in Richtung Bordeaux. Es sind mittlerweile über 240.000 Menschen evakuiert worden. Mittlerweile hat das Ganze eine Größe erreicht vom gesamten Bundesland Bremen mal als Vergleich. Neben den 1.500 Feuerwehrleuten und ungefähr 1.200 Menschen vom Militär. Es sind etliche Bauern unterwegs, private Löschdienste, aber auch internationale Hilfe ist hier vor Ort. Das Feuer ist nach wie vor nicht unter Kontrolle. Teilweise werden Plünderer natürlich auch ertappt. In einem Ort wurde ein Plünderer mit 40 hochwertigen Rotweinflaschen geschnappt. Aber zum Glück werden diese Menschen dann auch hier vor Ort erwischt.
1: Venedig nimmt mit der Gebühr für Tagesbesucher 2026 so viel Geld ein wie nie zuvor. Die Regelung soll voraussichtlich auch im kommenden Jahr fortgesetzt werden. Der neue Bürgermeister bringt sogar eine Erhöhung auf bis zu 50 Euro ins Gespräch. Gleichzeitig will die deutsche Bundesregierung die Mittel für die Tourismusförderung im kommenden Jahr um fast 500.000 Euro kürzen. Die Grünen kritisieren die Pläne und fordern Änderungen im weiteren Haushaltsverfahren. Seit der Corona-Pandemie ist die Stimmung in Deutschland nach Einschätzung eines Zukunftsforschers deutlich pessimistischer geworden. Viele Menschen wüssten angesichts der anhaltenden Krisen zunehmend nicht mehr, worauf sie sich noch freuen könnten. Der 85-jährige Forscher untersucht die Stimmung in Deutschland seit Jahrzehnten anhand repräsentativer Umfragen.
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3: Es wird wieder heiß. In der Redaktion Gisela Hoff. Heute ziehen im Tagesverlauf im Norden und Nordosten Wolkenfelder durch. Bei 20 bis 27 Grad bleibt es überwiegend trocken und nur örtlich fällt etwas Regen. Sonst scheint bei 26 bis 33 Grad die Sonne. In der Nacht ist es überwiegend wolkenlos, nur im Norden und Osten sind ein paar Wolken unterwegs. Es bleibt aber trocken. Die Temperaturen erreichen 20 bis 10 Grad. Morgen ist es vielfach sonnig. Im Tagesverlauf ziehen im Nordosten und an den Alpen Quellwolken auf und am Abend sind im Süden vereinzelt Gewitter nicht ausgeschlossen. Die Temperaturen erreichen an den Küsten maximal 30, in der Mitte bis 36 und bis 38 Grad am Oberrhein sowie im Rhein-Main-Neckar-Raum.

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1: Für die Meldungen im Studio Michael Miem. Der Hafenbetrieb in Odessa steht ausgerechnet zur Erntezeit weitgehend still. Hintergrund ist der Ukraine-Krieg mit Russland. Das könnte die Ukraine wirtschaftlich hart treffen und weltweit die Preise für Weizen, Mais und Sonnenblumenöl steigen lassen. Kiew warnt sogar vor einer neuen globalen Hungerkrise, sollte die Blockade länger andauern. Die ukrainischen Schwarzmeerhäfen sind seit Wochen Ziel massiver russischer Angriffe. Auf Mallorca haben tausende Menschen erneut gegen die Folgen des Massentourismus protestiert. In der Inselhauptstadt Palma zogen die Demonstranten vom Zentrum bis zur Kathedrale. Dort wurde dann ein gemeinsames Manifest verlesen. Die Proteste richten sich unter anderem gegen die Belastung für die Bevölkerung durch den starken Tourismus. In Spanien und Frankreich kämpfen Feuerwehrleute weiterhin gegen außer Kontrolle geratene Waldbrände. Zehntausende Menschen mussten bereits ihre Häuser verlassen, während wichtige Verkehrsverbindungen wie Autobahnen, Flughäfen und Bahnstrecken gesperrt sind. Weltreporter Thorsten Krämer aus Bordeaux.
2: Das Ganze frisst sich weiter vor in Richtung Bordeaux. Es sind mittlerweile über 240.000 Menschen evakuiert worden. Mittlerweile hat das Ganze eine Größe erreicht vom gesamten Bundesland Bremen mal als Vergleich. Neben den 1.500 Feuerwehrleuten und ungefähr 1.200 Menschen vom Militär. Es sind etliche Bauern unterwegs, private Löschdienste, aber auch internationale Hilfe ist hier vor Ort. Das Feuer ist nach wie vor nicht unter Kontrolle. Teilweise werden Plünderer natürlich auch ertappt. In einem Ort wurde ein Plünderer mit 40 hochwertigen Rotweinflaschen geschnappt. Aber zum Glück werden diese Menschen dann auch hier vor Ort erwischt.
1: Venedig nimmt mit der Gebühr für Tagesbesucher 2026 so viel Geld ein wie nie zuvor. Die Regelung soll voraussichtlich auch im kommenden Jahr fortgesetzt werden. Der neue Bürgermeister bringt sogar eine Erhöhung auf bis zu 50 Euro ins Gespräch. Gleichzeitig will die deutsche Bundesregierung die Mittel für die Tourismusförderung im kommenden Jahr um fast 500.000 Euro kürzen. Die Grünen kritisieren die Pläne und fordern Änderungen im weiteren Haushaltsverfahren. Seit der Corona-Pandemie ist die Stimmung in Deutschland nach Einschätzung eines Zukunftsforschers deutlich pessimistischer geworden. Viele Menschen wüssten angesichts der anhaltenden Krisen zunehmend nicht mehr, worauf sie sich noch freuen könnten. Der 85-jährige Forscher untersucht die Stimmung in Deutschland seit Jahrzehnten anhand repräsentativer Umfragen.
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3: Es wird wieder heiß in der Redaktion Gisela Hoff. Heute ziehen im Tagesverlauf im Norden und Nordosten Wolkenfelder durch. Bei 20 bis 27 Grad bleibt es überwiegend trocken und nur örtlich fällt etwas Regen. Sonst scheint bei 26 bis 33 Grad die Sonne. In der Nacht ist es überwiegend wolkenlos, nur im Norden und Osten sind ein paar Wolken unterwegs. Es bleibt aber trocken. Die Temperaturen erreichen 20 bis 10 Grad. Morgen ist es vielfach sonnig. Im Tagesverlauf ziehen im Nordosten und an den Alpen Quellwolken auf und am Abend sind im Süden vereinzelt Gewitter nicht ausgeschlossen. Die Temperaturen erreichen an den Küsten maximal 30, in der Mitte bis 36 und bis 38 Grad am Oberrhein sowie im Rhein-Main-Neckar-Raum.

0: 90210, Sibylle Becker. Hallo Heinrich, was liegt dir auf dem Herzen? Toll! Und wie lange hast du mit dem Rauchen schon aufgehört? 2 Stunden sind nicht gerade viel, aber immerhin ein Anfang. Und wie geht's dir? Naja, das kenne ich. Nervöse Zuckungen, Gleichlaufschwankungen und immer der Gedanke, ich darf nie wieder. Das ist das Schlimmste daran. Nie wieder die gute Zigarette zum Kaffee. Ja, das wird dir fehlen abends in der Kneipe. Entspannung, ein kühles Pilz. Oder Situationen wie im Urlaub am prasselnden Lagerfeuer. Man schaut aufs Meer und dann schönes Pfeifchen dazu. Auch die Zigarette danach. Ja, nach einem gemütlichen Essen mit Freunden. Ja, Heinrich, du hast dich entschieden. Für alle Zeit der Welt darfst du nie wieder... Heinrich, was habe ich denn da im Hintergrund gehört? Also sowas steckt er sich vor Schreck doch gleich wieder eine an. Da gebe ich mir Mühe, dich abzulenken. Nee, nicht mit mir. Ja, meine Lieben, manche schaffen es eben nie aufzuhören. So wie ich mit der Sendung. Und sage tschüss, bis zum nächsten Mal. Eure Sibylle Becker.
1: Germany, 8 points.
2: L'Allemagne, 8 points.

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1: Für die Meldungen im Studio Michael Miem. Der Hafenbetrieb in Odessa steht ausgerechnet zur Erntezeit weitgehend still. Hintergrund ist der Ukraine-Krieg mit Russland. Das könnte die Ukraine wirtschaftlich hart treffen und weltweit die Preise für Weizen, Mais und Sonnenblumenöl steigen lassen. Kiew warnt sogar vor einer neuen globalen Hungerkrise, sollte die Blockade länger andauern. Die ukrainischen Schwarzmeerhäfen sind seit Wochen Ziel massiver russischer Angriffe. Auf Mallorca haben tausende Menschen erneut gegen die Folgen des Massentourismus protestiert. In der Inselhauptstadt Palma zogen die Demonstranten vom Zentrum bis zur Kathedrale. Dort wurde dann ein gemeinsames Manifest verlesen. Die Proteste richten sich unter anderem gegen die Belastung für die Bevölkerung durch den starken Tourismus. In Spanien und Frankreich kämpfen Feuerwehrleute weiterhin gegen außer Kontrolle geratene Waldbrände. Zehntausende Menschen mussten bereits ihre Häuser verlassen, während wichtige Verkehrsverbindungen wie Autobahnen, Flughäfen und Bahnstrecken gesperrt sind. Weltreporter Thorsten Krämer aus Bordeaux.
2: Das Ganze frisst sich weiter vor in Richtung Bordeaux. Es sind mittlerweile über 240.000 Menschen evakuiert worden. Mittlerweile hat das Ganze eine Größe erreicht vom gesamten Bundesland Bremen, mal als Vergleich. Neben den 1.500 Feuerwehrleuten und ungefähr 1.200 Menschen vom Militär. Es sind etliche Bauern unterwegs, private Löschdienste, aber auch internationale Hilfe ist hier vor Ort. Das Feuer ist nach wie vor nicht unter Kontrolle. Teilweise werden Plünderer natürlich auch ertappt. In einem Ort wurde ein Plünderer mit 40 hochwertigen Rotweinflaschen geschnappt. Aber zum Glück werden diese Menschen dann auch hier vor Ort erwischt.
1: Venedig nimmt mit der Gebühr für Tagesbesucher 2026 so viel Geld ein wie nie zuvor. Die Regelung soll voraussichtlich auch im kommenden Jahr fortgesetzt werden. Der neue Bürgermeister bringt sogar eine Erhöhung auf bis zu 50 Euro ins Gespräch. Gleichzeitig will die deutsche Bundesregierung die Mittel für die Tourismusförderung im kommenden Jahr um fast 500.000 Euro kürzen. Die Grünen kritisieren die Pläne und fordern Änderungen im weiteren Haushaltsverfahren. Seit der Corona-Pandemie ist die Stimmung in Deutschland nach Einschätzung eines Zukunftsforschers deutlich pessimistischer geworden. Viele Menschen wüssten angesichts der anhaltenden Krisen zunehmend nicht mehr, worauf sie sich noch freuen könnten. Der 85-jährige Forscher untersucht die Stimmung in Deutschland seit Jahrzehnten anhand repräsentativer Umfragen.
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3: Es wird wieder heiß in der Redaktion Gisela Hoff. Heute ziehen im Tagesverlauf im Norden und Nordosten Wolkenfelder durch. Bei 20 bis 27 Grad bleibt es überwiegend trocken und nur örtlich fällt etwas Regen. Sonst scheint bei 26 bis 33 Grad die Sonne. In der Nacht ist es überwiegend wolkenlos, nur im Norden und Osten sind ein paar Wolken unterwegs. Es bleibt aber trocken. Die Temperaturen erreichen 20 bis 10 Grad. Morgen ist es vielfach sonnig. Im Tagesverlauf ziehen im Nordosten und an den Alpen Quellwolken auf und am Abend sind im Süden vereinzelt Gewitter nicht ausgeschlossen. Die Temperaturen erreichen an den Küsten maximal 30, in der Mitte bis 36 und bis 38 Grad am Oberrhein sowie im Rhein-Main-Neckar-Raum.

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1: Im Studio ist Michael Miem. Ein starkes Erdbeben der Stärke 7,1 hat den Südwesten Japans erschüttert. Nach ersten Berichten wurden mehrere Menschen verletzt. Außerdem gingen Notrufe wegen möglicher Brände ein. In der besonders betroffenen Präfektur fiel in rund 48.000 Haushalten der Strom aus. Nach den schweren Waldbränden im Südwesten Frankreichs können rund 15.000 Menschen wieder in ihre Häuser zurückkehren. Betroffen sind die Orte bei Biscarrosse, wo die Feuerwehr das Feuer inzwischen unter Kontrolle gebracht hat. Auch im größeren Brandgebiet bei Bordeaux blieb die Lage zuletzt stabil. Nach Angaben der Behörden hat sich das Feuer dort seit rund 2 Tagen nicht weiter ausgebreitet. Nach dem Anschlag auf den Christopher Street Day in Berlin beraten Union und SPD über einen härteren Umgang mit extremistischen Gefährdern. Bundeskanzler Merz und Innenminister Dobrindt kündigten Konsequenzen an. Dabei rückt auch der Einsatz elektronischer Fußfesseln für potenziell gefährliche Personen in den Fokus. Über entsprechende Maßnahmen soll nach dem Willen der CSU zeitnah beraten werden. Bundeskanzler Merz muss für seine Personalrochade im Kabinett weiter heftige Kritik einstecken. Auch aus den eigenen Reihen bläst ihm ein kräftiger Wind entgegen. So hat die CDU ein für September geplantes Treffen mit Merz abgesagt. Der Bundeskanzler hofft noch auf ein Gegenlenken.
2: Also ich gehe mal davon aus, dass sich die Wogen bis zum September wieder etwas geglättet haben und dass ich selbstverständlich dann auch die Landtagsfraktion aus Rheinland-Pfalz sehe.
1: In Rheinland-Pfalz ist die CDU vor allem wegen Ex-Verkehrsminister Schnieder ungehalten. Sein Bruder Gordon Schnieder ist seit kurzem rheinland-pfälzischer Ministerpräsident. Der Hafenbetrieb in Odessa steht ausgerechnet zur Erntezeit weitgehend still. Hintergrund ist der Ukraine-Krieg mit Russland. Das könnte die Ukraine wirtschaftlich hart treffen und weltweit die Preise für Weizen, Mais und Sonnenblumenöl steigen lassen. Kiew warnt sogar vor einer neuen globalen Hungerkrise, sollte die Blockade länger andauern. Die ukrainischen Schwarzmeerhäfen sind seit Wochen Ziel massiver russischer Angriffe.
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3: Es wird wieder heiß. In der Redaktion Gisela Hoff. Heute ziehen im Tagesverlauf im Norden und Nordosten Wolkenfelder durch. Bei 20 bis 27 Grad bleibt es überwiegend trocken und nur örtlich fällt etwas Regen. Sonst scheint bei 26 bis 33 Grad die Sonne. In der Nacht ist es überwiegend wolkenlos, nur im Norden und Osten sind ein paar Wolken unterwegs. Es bleibt aber trocken. Die Temperaturen erreichen 20 bis 10 Grad. Morgen ist es vielfach sonnig. Im Tagesverlauf ziehen im Nordosten und an den Alpen Quellwolken auf und am Abend sind im Süden vereinzelt Gewitter nicht ausgeschlossen. Die Temperaturen erreichen an den Küsten maximal 30, in der Mitte bis 36 und bis 38 Grad am Oberrhein sowie im Rhein-Main-Neckar-Raum.

90210, Sibylle Becker. Hallo Heine, was ist los bei dir? Hey, Glückwunsch. Ich weiß noch, als ich in meine erste eigene Bude gezogen bin, da war was los. Ich kann dir sagen, jeden Abend kommen wir aber lieber zu deinem Problem. Aha. Verstehe. Ja, für einen Junggesellen ist das gar nicht so einfach. Aber Heiner, die Grundausstattung an Reinigungsmitteln erstreckt sich doch nicht auf Kernseife. Nee, da musst du mal richtig losgehen zur Drogerie. Genau, schreib dir mal den Einkaufszettel mit. Also, fangen wir beim Abwasch an. Erstens natürlich Geschirrspüler, dann Klarspüler, Geschirrsalz und natürlich Kalklöser wegen dem Lochfraß. Hast du? Ja, dann weiter in der Küche. Backofenspray, Bodenscheuermittel, Herdplattenputzer, Kachelreiniger, Wischmopp, Schrubber, Besen, Putzlappen, Scheuerlappen und Topflappen. Sehr gut, dann im Bad. Wannenwichtel, Toilettenbürste, Fliesenpfleger, Fensterreiniger, Spülstein, Abflussbefreier, WC-Ex, Beckenglanz, Sockelputzer, Chromglanz, Gummineu. Was ist los, Heiner? Na sicher kostet das eine Stange Geld. Du willst doch aber wohl nicht im Dreck umkommen. Du bleibst lieber bei Mutter wohnen? Dann kann ich dir sagen, dass du noch nicht reif bist für einen gesitteten und eigenen Haushalt. Dabei war ich längst noch nicht fertig. Da kommt noch Gardinen neu, Grauschleierkiller, Teppichschaum, Fransenstraffer, Polsterpuff. Hallo? Tja, das hat ihm wohl die Sprache verschlagen. Was soll's? Ich muss mich jetzt um meinen eigenen Haushalt kümmern. Schon 2 Tage die Fenster nicht mehr geputzt. Bis zum nächsten Mal. Eure Sibylle.

weil der war nicht groß, war er klein. Trotzdem behauptet er von den Kleinen, einer der Größten zu sein. Seine Frau, die Marie, sah noch ganz gut aus für ihr Alter. Und wenn sie mal was sagte, dann meist, mein Gott, Walter. Walter lebte sein Leben, war meist unbeschwert. Und wenn er mal was machte, machte er es meist verkehrt. Beim Frühstück warf er die Kaffeekanne um, zum Glück war es nur kalter. Marie sagte wieder einmal, mein Gott, Walter. Walter hatte es nicht eilig, arbeitete ja am selben Haus. Und wenn er keine Lust hatte, fiel die Arbeit eben aus. Das machte auch nichts, denn er war Hausverwalter. Wenn die anderen mit ihm sahen, meinten sie nur, mein Gott, Walter. Walter wollte und ließ das Haus in Ordnung versetzen. Und machte einer was kaputt, muss er den Schaden ersetzen. Meist musste Walter dies tun, wie gestern dem Feuerlöscherhalter. Als er es beichtete, sagte Marie, mein Gott, Walter. Denn da hatte Walter im Flur Rauch entdeckt und sofort erkannt, dass nur ein Feuer dahinter steckt. Laut Feuer, Feuer rufend, riss er den Löscher von der Wand. Natürlich mit Halter. Alle, die ihn sahen, meinten nur, mein Gott, Walter. Doch solche Blödeleien ignorierte er nur und rannte mit dem Löscher hinaus auf den Flur. Doch dort staubten nur die von ihm bestellten Gipser und Kalker. Und als sie ihn sahen, mein Gott, Walter. Doch Walter macht sich nichts aus solch kleinen Pannen, aus kaputten Tassen, Tellern oder Kaffeekannen. Er geht dann in die Kneipe und wenn er heimkommt, dann lallt er. Marie sagt dann nur, mein Gott, Walter. Ja, das Leben verlangte Walter schon eine Menge ab und sein Pech verfolgte ihn sogar bis ins Grab. Denn sein Sarg glitt den Trägern aus den Händen auf den Boden, knallte. Der Pfarrer rief entsetzt, mein Gott, Walter. Nun steht Walter ganz allein vor Mimmels Tor und kommt sich eigentlich ziemlich einsam vor. Petrus sieht durch das Guckloch, drauf verliert den Halter. Zum lieben Gott ruft er nach hinten, da draußen, da steht Walter.

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1: Im Studio ist Michael Miem. Ein starkes Erdbeben der Stärke 7,1 hat den Südwesten Japans erschüttert. Nach ersten Berichten wurden mehrere Menschen verletzt. Außerdem gingen Notrufe wegen möglicher Brände ein. In der besonders betroffenen Präfektur fiel in rund 48.000 Haushalten der Strom aus. Nach den schweren Waldbränden im Südwesten Frankreichs können rund 15.000 Menschen wieder in ihre Häuser zurückkehren. Betroffen sind die Orte bei Biscarrosse, wo die Feuerwehr das Feuer inzwischen unter Kontrolle gebracht hat. Auch im größeren Brandgebiet bei Bordeaux blieb die Lage zuletzt stabil. Nach Angaben der Behörden hat sich das Feuer dort seit rund 2 Tagen nicht weiter ausgebreitet. Nach dem Anschlag auf den Christopher Street Day in Berlin beraten Union und SPD über einen härteren Umgang mit extremistischen Gefährdern. Bundeskanzler Merz und Innenminister Dobrindt kündigten Konsequenzen an. Dabei rückt auch der Einsatz elektronischer Fußfesseln für potenziell gefährliche Personen in den Fokus. Über entsprechende Maßnahmen soll nach dem Willen der CSU zeitnah beraten werden. Bundeskanzler Merz muss für seine Personalrochade im Kabinett weiter heftige Kritik einstecken. Auch aus den eigenen Reihen bläst ihm ein kräftiger Wind entgegen. So hat die CDU ein für September geplantes Treffen mit Merz abgesagt. Der Bundeskanzler hofft noch auf ein Gegenlenken.
2: Also ich gehe mal davon aus, dass sich die Wogen bis zum September wieder etwas geglättet haben und dass ich selbstverständlich dann auch die Landtagsfraktion aus Rheinland-Pfalz sehe.
1: In Rheinland-Pfalz ist die CDU vor allem wegen Ex-Verkehrsminister Schnieder ungehalten. Sein Bruder Gordon Schnieder ist seit kurzem rheinland-pfälzischer Ministerpräsident. Der Hafenbetrieb in Odessa steht ausgerechnet zur Erntezeit weitgehend still. Hintergrund ist der Ukraine-Krieg mit Russland. Das könnte die Ukraine wirtschaftlich hart treffen und weltweit die Preise für Weizen, Mais und Sonnenblumenöl steigen lassen. Kiew warnt sogar vor einer neuen globalen Hungerkrise, sollte die Blockade länger andauern. Die ukrainischen Schwarzmeerhäfen sind seit Wochen Ziel massiver russischer Angriffe.
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3: Es wird wieder heiß. In der Redaktion Gisela Hoff. Heute ziehen im Tagesverlauf im Norden und Nordosten Wolkenfelder durch. Bei 20 bis 27 Grad bleibt es überwiegend trocken und nur örtlich fällt etwas Regen. Sonst scheint bei 26 bis 33 Grad die Sonne. In der Nacht ist es überwiegend wolkenlos. Nur im Norden und Osten sind ein paar Wolken unterwegs. Es bleibt aber trocken. Die Temperaturen erreichen 20 bis 10 Grad. Morgen ist es vielfach sonnig. Im Tagesverlauf ziehen im Nordosten und an den Alpen Quellwolken auf und am Abend sind im Süden vereinzelt Gewitter nicht ausgeschlossen. Die Temperaturen erreichen an den Küsten maximal 30, in der Mitte bis 36 und bis 38 Grad am Oberrhein sowie im Rhein-Main-Neckar-Raum.

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1: Im Studio ist Michael Miem. Ein starkes Erdbeben der Stärke 7,1 hat den Südwesten Japans erschüttert. Nach ersten Berichten wurden mehrere Menschen verletzt. Außerdem gingen Notrufe wegen möglicher Brände ein. In der besonders betroffenen Präfektur fiel in rund 48.000 Haushalten der Strom aus. Nach den schweren Waldbränden im Südwesten Frankreichs können rund 15.000 Menschen wieder in ihre Häuser zurückkehren. Betroffen sind die Orte bei Biscarrosse, wo die Feuerwehr das Feuer inzwischen unter Kontrolle gebracht hat. Auch im größeren Brandgebiet bei Bordeaux blieb die Lage zuletzt stabil. Nach Angaben der Behörden hat sich das Feuer dort seit rund 2 Tagen nicht weiter ausgebreitet. Nach dem Anschlag auf den Christopher Street Day in Berlin beraten Union und SPD über einen härteren Umgang mit extremistischen Gefährdern. Bundeskanzler Merz und Innenminister Dobrindt kündigten Konsequenzen an. Dabei rückt auch der Einsatz elektronischer Fußfesseln für potenziell gefährliche Personen in den Fokus. Über entsprechende Maßnahmen soll nach dem Willen der CSU zeitnah beraten werden. Bundeskanzler Merz muss für seine Personalrochade im Kabinett weiter heftige Kritik einstecken. Auch aus den eigenen Reihen bläst ihm ein kräftiger Wind entgegen. So hat die CDU ein für September geplantes Treffen mit Merz abgesagt. Der Bundeskanzler hofft noch auf ein Gegenlenken.
2: Also ich gehe mal davon aus, dass sich die Wogen bis zum September wieder etwas geglättet haben und dass ich selbstverständlich dann auch die Landtagsfraktion aus Rheinland-Pfalz sehe.
1: In Rheinland-Pfalz ist die CDU vor allem wegen Ex-Verkehrsminister Schnieder ungehalten. Sein Bruder Gordon Schnieder ist seit kurzem rheinland-pfälzischer Ministerpräsident. Der Hafenbetrieb in Odessa steht ausgerechnet zur Erntezeit weitgehend still. Hintergrund ist der Ukraine-Krieg mit Russland. Das könnte die Ukraine wirtschaftlich hart treffen und weltweit die Preise für Weizen, Mais und Sonnenblumenöl steigen lassen. Kiew warnt sogar vor einer neuen globalen Hungerkrise, sollte die Blockade länger andauern. Die ukrainischen Schwarzmeerhäfen sind seit Wochen Ziel massiver russischer Angriffe.
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3: Es wird wieder heiß. In der Redaktion Gisela Hoff. Heute ziehen im Tagesverlauf im Norden und Nordosten Wolkenfelder durch. Bei 20 bis 27 Grad bleibt es überwiegend trocken und nur örtlich fällt etwas Regen. Sonst scheint bei 26 bis 33 Grad die Sonne. In der Nacht ist es überwiegend wolkenlos, nur im Norden und Osten sind ein paar Wolken unterwegs. Es bleibt aber trocken. Die Temperaturen erreichen 20 bis 10 Grad. Morgen ist es vielfach sonnig. Im Tagesverlauf ziehen im Nordosten und an den Alpen Quellwolken auf und am Abend sind im Süden vereinzelt Gewitter nicht ausgeschlossen. Die Temperaturen erreichen an den Küsten maximal 30, in der Mitte bis 36 und bis 38 Grad am Oberrhein sowie im Rhein-Main-Neckar-Raum.

90210, Sibylle Becker. Hallo Gertrud, du klingst ja ganz aufgeregt. Oh Gott, aus Versehen den Hamster weggesaugt, das ist ja fürchterlich, das arme Tier. Gertrud, du musst ganz schnell den Staubsaugerbeutel rausholen und... Ist er nicht drin, oha, dann steckt er wohl irgendwo im Rohr fest. Was machen wir denn da? Ich überlege ja schon. Ich meine, nach einer Woche ist er so dünn geworden, dass er von allein... Nun hör doch auf zu weinen, das geht natürlich nicht. Oha, denk nach, Sibylle. Also, wenn er reingesaugt werden konnte, muss er auch wieder rausgeblasen werden können. Gertrud, kann deiner auch blasen, dein Staubsauger? Ja, toll. Dann steck schnell das Saugrohr um und vielleicht wird dein Hamster wieder rausgepustet. Ja, gut so. Tut sich schon etwas? Was ist passiert? Aus dem Fenster geschossen? Oh mein Gott. Hochhausfenster, hey, jemine, mine. Was soll ich dir nur sagen, Gertrud? Zumindest ist er einmal in seinem Leben geflogen. Andere Hamster kennen nur das Laufrad. Gertrud? Aufgelegt. Na, so ein bisschen stellt sie sich auch an. Hätte ja noch viel schlimmer. Zum Beispiel hätte er in den Kaktus fliegen können. Oder, ich mach lieber Schluss für heute und sage Tschüss, bis zum nächsten Mal. Eure Sibylle Becker.

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1: Im Studio ist Michael Miem. Ein starkes Erdbeben der Stärke 7,1 hat den Südwesten Japans erschüttert. Nach ersten Berichten wurden mehrere Menschen verletzt. Außerdem gingen Notrufe wegen möglicher Brände ein. In der besonders betroffenen Präfektur fiel in rund 48.000 Haushalten der Strom aus. Nach den schweren Waldbränden im Südwesten Frankreichs können rund 15.000 Menschen wieder in ihre Häuser zurückkehren. Betroffen sind die Orte bei Biscarrosse, wo die Feuerwehr das Feuer inzwischen unter Kontrolle gebracht hat. Auch im größeren Brandgebiet bei Bordeaux blieb die Lage zuletzt stabil. Nach Angaben der Behörden hat sich das Feuer dort seit rund 2 Tagen nicht weiter ausgebreitet. Nach dem Anschlag auf den Christopher Street Day in Berlin beraten Union und SPD über einen härteren Umgang mit extremistischen Gefährdern. Bundeskanzler Merz und Innenminister Dobrindt kündigten Konsequenzen an. Dabei rückt auch der Einsatz elektronischer Fußfesseln für potenziell gefährliche Personen in den Fokus. Über entsprechende Maßnahmen soll nach dem Willen der CSU zeitnah beraten werden. Bundeskanzler Merz muss für seine Personalrochade im Kabinett weiter heftige Kritik einstecken. Auch aus den eigenen Reihen bläst ihm ein kräftiger Wind entgegen. So hat die CDU ein für September geplantes Treffen mit Merz abgesagt. Der Bundeskanzler hofft noch auf ein Gegenlenken.
2: Also ich gehe mal davon aus, dass sich die Wogen bis zum September wieder etwas geglättet haben und dass ich selbstverständlich dann auch die Landtagsfraktion aus Rheinland-Pfalz sehe.
1: In Rheinland-Pfalz ist die CDU vor allem wegen Ex-Verkehrsminister Schnieder ungehalten. Sein Bruder Gordon Schnieder ist seit kurzem rheinland-pfälzischer Ministerpräsident. Der Hafenbetrieb in Odessa steht ausgerechnet zur Erntezeit weitgehend still. Hintergrund ist der Ukraine-Krieg mit Russland. Das könnte die Ukraine wirtschaftlich hart treffen und weltweit die Preise für Weizen, Mais und Sonnenblumenöl steigen lassen. Kiew warnt sogar vor einer neuen globalen Hungerkrise, sollte die Blockade länger andauern. Die ukrainischen Schwarzmeerhäfen sind seit Wochen Ziel massiver russischer Angriffe.
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3: Es wird wieder heiß. In der Redaktion Gisela Hoff. Heute ziehen im Tagesverlauf im Norden und Nordosten Wolkenfelder durch. Bei 20 bis 27 Grad bleibt es überwiegend trocken und nur örtlich fällt etwas Regen. Sonst scheint bei 26 bis 33 Grad die Sonne. In der Nacht ist es überwiegend wolkenlos. Nur im Norden und Osten sind ein paar Wolken unterwegs. Es bleibt aber trocken. Die Temperaturen erreichen 20 bis 10 Grad. Morgen ist es vielfach sonnig. Im Tagesverlauf ziehen im Nordosten und an den Alpen Quellwolken auf und am Abend sind im Süden vereinzelt Gewitter nicht ausgeschlossen. Die Temperaturen erreichen an den Küsten maximal 30, in der Mitte bis 36 und bis 38 Grad am Oberrhein sowie im Rhein-Main-Neckar-Raum.

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1: Im Studio ist Michael Miem. Nach dem Fund von zwei Leichen in Ortrand in Südbrandenburg ermittelt die Staatsanwaltschaft gegen einen 80-Jährigen wegen des Verdachts des Totschlags. Die beiden Opfer, ein 57-jähriger Mann und eine 45-jährige Frau, wurden erschossen. Der Tatverdächtige wurde auf dem Grundstück schwer verletzt aufgefunden. Wie es zu der Tat kam, ist bislang noch unklar. Bundeskanzler Merz muss für seine Personalrochade im Kabinett weiter heftige Kritik einstecken. Auch aus den eigenen Reihen bläst ihm ein kräftiger Wind entgegen. So hat die CDU ein für September geplantes Treffen mit Merz abgesagt. Der Bundeskanzler hofft noch auf ein Gegenlenken.
2: Also ich gehe mal davon aus, dass sich die Wogen bis zum September wieder etwas geglättet haben und dass ich selbstverständlich dann auch die Landtagsfraktion aus Rheinland-Pfalz sehe.
1: In Rheinland-Pfalz ist die CDU vor allem wegen Ex-Verkehrsminister Schnieder ungehalten. Sein Bruder Gordon Schnieder ist seit kurzem rheinland-pfälzischer Ministerpräsident. Ein starkes Erdbeben der Stärke 7,1 hat den Südwesten Japans erschüttert. Nach ersten Berichten wurden mehrere Menschen verletzt. Außerdem gingen Notrufe wegen möglicher Brände ein. In der besonders betroffenen Präfektur fiel in rund 48.000 Haushalten der Strom aus. Nach den schweren Waldbränden im Südwesten Frankreichs können rund 15.000 Menschen wieder in ihre Häuser zurückkehren. Betroffen sind die Orte bei Biscarrosse, wo die Feuerwehr das Feuer inzwischen unter Kontrolle gebracht hat. Auch im größeren Brandgebiet bei Bordeaux blieb die Lage zuletzt stabil. Nach Angaben der Behörden hat sich das Feuer dort seit rund 2 Tagen nicht weiter ausgebreitet. Nach dem Anschlag auf den Christopher Street Day in Berlin beraten Union und SPD über einen härteren Umgang mit extremistischen Gefährdern. Bundeskanzler Merz und Innenminister Dobrindt kündigten Konsequenzen an. Dabei rückt auch der Einsatz elektronischer Fußfesseln für potenziell gefährliche Personen in den Fokus. Über entsprechende Maßnahmen soll nach dem Willen der CSU zeitnah beraten werden.
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3: Es wird wieder heiß. In der Redaktion Gisela Hoff. Heute ziehen im Tagesverlauf im Norden und Nordosten Wolkenfelder durch. Bei 20 bis 27 Grad bleibt es überwiegend trocken und nur örtlich fällt etwas Regen. Sonst scheint bei 26 bis 33 Grad die Sonne. In der Nacht ist es überwiegend wolkenlos, nur im Norden und Osten sind ein paar Wolken unterwegs. Es bleibt aber trocken. Die Temperaturen erreichen 20 bis 10 Grad. Morgen ist es vielfach sonnig. Im Tagesverlauf ziehen im Nordosten und an den Alpen Quellwolken auf und am Abend sind im Süden vereinzelt Gewitter nicht ausgeschlossen. Die Temperaturen erreichen an den Küsten maximal 30, in der Mitte bis 36 und bis 38 Grad am Oberrhein sowie im Rhein-Main-Neckar-Raum.

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0: 90210, Sibylle Becker.
1: Noch jetzt.
0: Hallo Hannes, wo liegt bei dir das Problem? Am Aktenvernichter?
1: Ja,
0: Verstehe, dein Schlips steckt in dem Ding. Trug denn die Krawatte geheime Botschaften? Ach so, aus Versehen. Ja, was machen wir denn da? Vielleicht kommst du mit dem Apparat hier mal vorbei? Stimmt, die Sache muss schnell gehen. Ui, die Luft wird knapp. Du sprichst auch schon ganz gepresst. Du könntest die Finger mit reinstecken. Unter Umständen verklemmt sich dann. Oh, ach nee, Igitt, und der schöne Schlips wird ganz dreckig. Ja, ich beeile mich. Ich könnte die Stadtwerke anrufen und den Strom abstellen lassen. Oder ja, kommst du im Büro an eine Schere ran? Ja, klasse, das ist die Rettung. Schnell die Schere fest in die Hand nehmen. Hast du, gut gemacht. Und jetzt einfach das Stromkabel durchschneiden. Hannes, was sind denn das für Töne? Hannes? Haha, so ein Dummkopf. Hat er wahrscheinlich die Telefonschnur durchgeschnitten. Leute gibt es. Keine Ahnung von Technik. Das war's für heute, meine Lieben. Bis zum nächsten Mal. Eure Sibylle Becker.
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1: Im Studio ist Michael Miem. Nach dem Fund von zwei Leichen in Ortrand in Südbrandenburg ermittelt die Staatsanwaltschaft gegen einen 80-Jährigen wegen des Verdachts des Totschlags. Die beiden Opfer, ein 57-jähriger Mann und eine 45-jährige Frau, wurden erschossen. Der Tatverdächtige wurde auf dem Grundstück schwer verletzt aufgefunden. Wie es zu der Tat kam, ist bislang noch unklar. Bundeskanzler Merz muss für seine Personalrochade im Kabinett weiter heftige Kritik einstecken. Auch aus den eigenen Reihen bläst ihm ein kräftiger Wind entgegen. So hat die CDU ein für September geplantes Treffen mit Merz abgesagt. Der Bundeskanzler hofft noch auf ein Gegenlenken.
2: Also ich gehe mal davon aus, dass sich die Wogen bis zum September wieder etwas geglättet haben und dass ich selbstverständlich dann auch die Landtagsfraktion aus Rheinland-Pfalz sehe.
1: In Rheinland-Pfalz ist die CDU vor allem wegen Ex-Verkehrsminister Schnieder ungehalten. Sein Bruder Gordon Schnieder ist seit kurzem rheinland-pfälzischer Ministerpräsident. Ein starkes Erdbeben der Stärke 7,1 hat den Südwesten Japans erschüttert. Nach ersten Berichten wurden mehrere Menschen verletzt. Außerdem gingen Notrufe wegen möglicher Brände ein. In der besonders betroffenen Präfektur fiel in rund 48.000 Haushalten der Strom aus. Nach den schweren Waldbränden im Südwesten Frankreichs können rund 15.000 Menschen wieder in ihre Häuser zurückkehren. Betroffen sind die Orte bei Biscarrosse, wo die Feuerwehr das Feuer inzwischen unter Kontrolle gebracht hat. Auch im größeren Brandgebiet bei Bordeaux blieb die Lage zuletzt stabil. Nach Angaben der Behörden hat sich das Feuer dort seit rund 2 Tagen nicht weiter ausgebreitet. Nach dem Anschlag auf den Christopher Street Day in Berlin beraten Union und SPD über einen härteren Umgang mit extremistischen Gefährdern. Bundeskanzler Merz und Innenminister Dobrindt kündigten Konsequenzen an. Dabei rückt auch der Einsatz elektronischer Fußfesseln für potenziell gefährliche Personen in den Fokus. Über entsprechende Maßnahmen soll nach dem Willen der CSU zeitnah beraten werden.
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3: Es wird wieder heiß. In der Redaktion Gisela Hoff. Heute ziehen im Tagesverlauf im Norden und Nordosten Wolkenfelder durch. Bei 20 bis 27 Grad bleibt es überwiegend trocken und nur örtlich fällt etwas Regen. Sonst scheint bei 26 bis 33 Grad die Sonne. In der Nacht ist es überwiegend wolkenlos, nur im Norden und Osten sind ein paar Wolken unterwegs. Es bleibt aber trocken. Die Temperaturen erreichen 20 bis 10 Grad. Morgen ist es vielfach sonnig. Im Tagesverlauf ziehen im Nordosten und an den Alpen Quellwolken auf und am Abend sind im Süden vereinzelt Gewitter nicht ausgeschlossen. Die Temperaturen erreichen an den Küsten maximal 30, in der Mitte bis 36 und bis 38 Grad am Oberrhein sowie im Rhein-Main-Neckar-Raum.

0: Moment mal, das macht mich aber jetzt echt betroffen, ne?
1: Leise flüstern die Palmen.
0: Die waren so trocken, die haben geraschelt.
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0: Das ist ja wohl ein bisschen übertrieben, ne? Von dem Bagger sagst du nix. Die Ölflecken hab ich heute noch in meinen Korksandalen.

0: mal, wieso hängst du jetzt eigentlich die Touristen-Tussi raus? Da unten hast du immer was von kommunikativem Nord-Süd-Gefälle gefaselt, oder?
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0: Ja, ja.
1: Das Licht
0: war da immer kaputt.
1: Der Kerzen.
0: Carsten hieß der. So wie ich, als ich das Klo gesucht habe, weil ich so ein

0: den hätte ich festhalten sollen. Die schöne Jute-Tasche hat der auch abgefackelt.
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0: Die hatten ein 3 Meter breites Ortsschild, ne?
1: Du

0: einer vierspurigen Strandstraße.
1: Hast die Angst, die dunkle Wolken, ne? Vom Himmel gesegnet.
0: Das war dann auch das Einzige, was sauber war, ne? Und weißt du, was mich auch noch extrem genervt hat? Dass dieser Schwatte Carlo immer Martini Bianco zu mir gesagt hat.

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3: Im Studio ist Michael Miem. Nach dem Fund von zwei Leichen in Ortrand in Südbrandenburg ermittelt die Staatsanwaltschaft gegen einen 80-Jährigen wegen des Verdachts des Totschlags. Die beiden Opfer, ein 57-jähriger Mann und eine 45-jährige Frau, wurden erschossen. Der Tatverdächtige wurde auf dem Grundstück schwer verletzt aufgefunden. Wie es zu der Tat kam, ist bislang noch unklar. Bundeskanzler Merz muss für seine Personalrochade im Kabinett weiter heftige Kritik einstecken. Auch aus den eigenen Reihen bläst ihm ein kräftiger Wind entgegen. So hat die CDU ein für September geplantes Treffen mit Merz abgesagt. Der Bundeskanzler hofft noch auf ein Gegenlenken.
4: Also ich gehe mal davon aus, dass sich die Wogen bis zum September wieder etwas geglättet haben und dass ich selbstverständlich dann auch die Landtagsfraktion aus Rheinland-Pfalz sehe.
3: In Rheinland-Pfalz ist die CDU vor allem wegen Ex-Verkehrsminister Schnieder ungehalten. Sein Bruder Gordon Schnieder ist seit kurzem rheinland-pfälzischer Ministerpräsident. Ein starkes Erdbeben der Stärke 7,1 hat den Südwesten Japans erschüttert. Nach ersten Berichten wurden mehrere Menschen verletzt. Außerdem gingen Notrufe wegen möglicher Brände ein. In der besonders betroffenen Präfektur fiel in rund 48.000 Haushalten der Strom aus. Nach den schweren Waldbränden im Südwesten Frankreichs können rund 15.000 Menschen wieder in ihre Häuser zurückkehren. Betroffen sind die Orte bei Biscarrosse, wo die Feuerwehr das Feuer inzwischen unter Kontrolle gebracht hat. Auch im größeren Brandgebiet bei Bordeaux blieb die Lage zuletzt stabil. Nach Angaben der Behörden hat sich das Feuer dort seit rund 2 Tagen nicht weiter ausgebreitet. Nach dem Anschlag auf den Christopher Street Day in Berlin beraten Union und SPD über einen härteren Umgang mit extremistischen Gefährdern. Bundeskanzler Merz und Innenminister Dobrindt kündigten Konsequenzen an. Dabei rückt auch der Einsatz elektronischer Fußfesseln für potenziell gefährliche Personen in den Fokus. Über entsprechende Maßnahmen soll nach dem Willen der CSU zeitnah beraten werden.
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5: Es wird wieder heiß. In der Redaktion Gisela Hoff. Heute ziehen im Tagesverlauf im Norden und Nordosten Wolkenfelder durch. Bei 20 bis 27 Grad bleibt es überwiegend trocken und nur örtlich fällt etwas Regen. Sonst scheint bei 26 bis 33 Grad die Sonne. In der Nacht ist es überwiegend wolkenlos, nur im Norden und Osten sind ein paar Wolken unterwegs. Es bleibt aber trocken. Die Temperaturen erreichen 20 bis 10 Grad. Morgen ist es vielfach sonnig. Im Tagesverlauf ziehen im Nordosten und an den Alpen Quellwolken auf und am Abend sind im Süden vereinzelt Gewitter nicht ausgeschlossen. Die Temperaturen erreichen an den Küsten maximal 30, in der Mitte bis 36 und bis 38 Grad am Oberrhein sowie im Rhein-Main-Neckar-Raum.

0: 90210, Sibylle Beck, hä?
1: Ja,
0: hallo Norbert, erzähl uns von dir. Ja, das ist ja toll, das muss interessant sein, in so einer Spielshow mitzumachen. Ja, das ist doch dieser Dings, wo man immer diesen Dingsbums raten muss. Da habe ich mich auch mal beworben. Ich sollte dort immer Buchstaben umdrehen. Doch leider durfte ich nicht ein Wort in der Show sagen. Und so was mir. Genau, der ist auch nicht mehr der Jüngste. Hast du denn was gewonnen? Keine Strickmaschine? Oh, das tut mir aber leid. Und nun? Jetzt verstehe ich dich. Du willst den Apparat hier in meiner Show zum Tausch anbieten. Nicht schlecht gedacht. Also, alle Strickliesen aufgepasst. Was hättest du denn gern dafür? Eine Werkbank, einen Akkuschrauber? Einen Dampfbügelautomaten? Sag mal, Norbert. Was? Oder eine Lockenschere? Du willst mich wohl verschaukeln. Tschüss, Nobby. Also, sowas. Vielleicht bietet ihm ja einer gebrauchte Straps an. Hahaha, Kinderchen, ich mach Schluss für heute. Bis zum nächsten Mal. Euer

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1: Im Studio ist Michael Miem. Nach dem Fund von zwei Leichen in Ortrand in Südbrandenburg ermittelt die Staatsanwaltschaft gegen einen 80-Jährigen wegen des Verdachts des Totschlags. Die beiden Opfer, ein 57-jähriger Mann und eine 45-jährige Frau, wurden erschossen. Der Tatverdächtige wurde auf dem Grundstück schwer verletzt aufgefunden. Wie es zu der Tat kam, ist bislang noch unklar. Bundeskanzler Merz muss für seine Personalrochade im Kabinett weiter heftige Kritik einstecken. Auch aus den eigenen Reihen bläst ihm ein kräftiger Wind entgegen. So hat die CDU ein für September geplantes Treffen mit Merz abgesagt. Der Bundeskanzler hofft noch auf ein Gegenlenken.
2: Also ich gehe mal davon aus, dass sich die Wogen bis zum September wieder etwas geglättet haben und dass ich selbstverständlich dann auch die Landtagsfraktion aus Rheinland-Pfalz sehe.
1: In Rheinland-Pfalz ist die CDU vor allem wegen Ex-Verkehrsminister Schnieder ungehalten. Sein Bruder Gordon Schnieder ist seit kurzem rheinland-pfälzischer Ministerpräsident. Ein starkes Erdbeben der Stärke 7,1 hat den Südwesten Japans erschüttert. Nach ersten Berichten wurden mehrere Menschen verletzt. Außerdem gingen Notrufe wegen möglicher Brände ein. In der besonders betroffenen Präfektur fiel in rund 48.000 Haushalten der Strom aus. Nach den schweren Waldbränden im Südwesten Frankreichs können rund 15.000 Menschen wieder in ihre Häuser zurückkehren. Betroffen sind die Orte bei Biscarrosse, wo die Feuerwehr das Feuer inzwischen unter Kontrolle gebracht hat. Auch im größeren Brandgebiet bei Bordeaux blieb die Lage zuletzt stabil. Nach Angaben der Behörden hat sich das Feuer dort seit rund 2 Tagen nicht weiter ausgebreitet. Nach dem Anschlag auf den Christopher Street Day in Berlin beraten Union und SPD über einen härteren Umgang mit extremistischen Gefährdern. Bundeskanzler Merz und Innenminister Dobrindt kündigten Konsequenzen an. Dabei rückt auch der Einsatz elektronischer Fußfesseln für potenziell gefährliche Personen in den Fokus. Über entsprechende Maßnahmen soll nach dem Willen der CSU zeitnah beraten werden.
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3: Es wird wieder heiß in der Redaktion Gisela Hoff. Heute ziehen im Tagesverlauf im Norden und Nordosten Wolkenfelder durch. Bei 20 bis 27 Grad bleibt es überwiegend trocken und nur örtlich fällt etwas Regen. Sonst scheint bei 26 bis 33 Grad die Sonne. In der Nacht ist es überwiegend wolkenlos, nur im Norden und Osten sind ein paar Wolken unterwegs. Es bleibt aber trocken. Die Temperaturen erreichen 20 bis 10 Grad. Morgen ist es vielfach sonnig. Im Tagesverlauf ziehen im Nordosten und an den Alpen Quellwolken auf und am Abend sind im Süden vereinzelt Gewitter nicht ausgeschlossen. Die Temperaturen erreichen an den Küsten maximal 30, in der Mitte bis 36 und bis 38 Grad am Oberrhein sowie im Rhein-Main-Neckar-Raum.

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1: Für die Meldungen im Studio Michael Miem. Mercedes-Benz hat seine Erwartungen für das laufende Jahr nach unten korrigiert. Zwar fiel das operative Ergebnis im zweiten Quartal besser aus als im Vorjahr, doch der Absatz im Kerngeschäft mit Pkw entwickelte sich schwächer als erhofft. Der Autobauer rechnet deshalb nicht mehr mit einem Verkaufsvolumen auf Vorjahresniveau. Nach Volkswagen und Audi ist es bereits die nächste Prognosesenkung in der deutschen Autoindustrie. Nach dem Fund von zwei Leichen in Ortrand in Südbrandenburg ermittelt die Staatsanwaltschaft gegen einen 80-Jährigen wegen des Verdachts des Totschlags. Die beiden Opfer, ein 57-jähriger Mann und eine 45-jährige Frau, wurden erschossen. Der Tatverdächtige wurde auf dem Grundstück schwer verletzt aufgefunden. Wie es zu der Tat kam, ist bislang noch unklar. Bundeskanzler Merz muss für seine Personalrochade im Kabinett weiter heftige Kritik einstecken. Auch aus den eigenen Reihen bläst ihm ein kräftiger Wind entgegen. So hat die CDU ein für September geplantes Treffen mit Merz abgesagt. Der Bundeskanzler hofft noch auf ein Gegenlenken.
2: Also ich gehe mal davon aus, dass sich die Wogen bis zum September wieder etwas geglättet haben und dass ich selbstverständlich dann auch die Landtagsfraktion aus Rheinland-Pfalz sehe.
1: In Rheinland-Pfalz ist die CDU vor allem wegen Ex-Verkehrsminister Schnieder ungehalten. Sein Bruder Gordon Schnieder ist seit kurzem rheinland-pfälzischer Ministerpräsident. Ein starkes Erdbeben der Stärke 7,1 hat den Südwesten Japans erschüttert. Nach ersten Berichten wurden mehrere Menschen verletzt. Außerdem gingen Notrufe wegen möglicher Brände ein. In der besonders betroffenen Präfektur fiel in rund 48.000 Haushalten der Strom aus. Nach den schweren Waldbränden im Südwesten Frankreichs können rund 15.000 Menschen wieder in ihre Häuser zurückkehren. Betroffen sind die Orte bei Biscarrosse, wo die Feuerwehr das Feuer inzwischen unter Kontrolle gebracht hat. Auch im größeren Brandgebiet bei Bordeaux blieb die Lage zuletzt stabil. Nach Angaben der Behörden hat sich das Feuer dort seit rund 2 Tagen nicht weiter ausgebreitet. Nach dem Anschlag auf den Christopher Street Day in Berlin beraten Union und SPD über einen härteren Umgang mit extremistischen Gefährdern. Bundeskanzler Merz und Innenminister Dobrindt kündigten Konsequenzen an. Dabei rückt auch der Einsatz elektronischer Fußfesseln für potenziell gefährliche Personen in den Fokus. Über entsprechende Maßnahmen soll nach dem Willen der CSU zeitnah beraten werden.
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3: Es wird wieder heiß. In der Redaktion Gisela Hoff. Heute ziehen im Tagesverlauf im Norden und Nordosten Wolkenfelder durch. Bei 20 bis 27 Grad bleibt es überwiegend trocken und nur örtlich fällt etwas Regen. Sonst scheint bei 26 bis 33 Grad die Sonne. In der Nacht ist es überwiegend wolkenlos, nur im Norden und Osten sind ein paar Wolken unterwegs. Es bleibt aber trocken. Die Temperaturen erreichen 20 bis 10 Grad. Morgen ist es vielfach sonnig. Im Tagesverlauf ziehen im Nordosten und an den Alpen Quellwolken auf und am Abend sind im Süden vereinzelt Gewitter nicht ausgeschlossen. Die Temperaturen erreichen an den Küsten maximal 30, in der Mitte bis 36 und bis 38 Grad am Oberrhein sowie im Rhein-Main-Neckar-Raum.

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1: Für die Meldungen im Studio Michael Miem. Mercedes-Benz hat seine Erwartungen für das laufende Jahr nach unten korrigiert. Zwar fiel das operative Ergebnis im zweiten Quartal besser aus als im Vorjahr, doch der Absatz im Kerngeschäft mit Pkw entwickelte sich schwächer als erhofft. Der Autobauer rechnet deshalb nicht mehr mit einem Verkaufsvolumen auf Vorjahresniveau. Nach Volkswagen und Audi ist es bereits die nächste Prognosesenkung in der deutschen Autoindustrie. Nach dem Fund von zwei Leichen in Ortrand in Südbrandenburg ermittelt die Staatsanwaltschaft gegen einen 80-Jährigen wegen des Verdachts des Totschlags. Die beiden Opfer, ein 57-jähriger Mann und eine 45-jährige Frau, wurden erschossen. Der Tatverdächtige wurde auf dem Grundstück schwer verletzt aufgefunden. Wie es zu der Tat kam, ist bislang noch unklar. Bundeskanzler Merz muss für seine Personalrochade im Kabinett weiter heftige Kritik einstecken. Auch aus den eigenen Reihen bläst ihm ein kräftiger Wind entgegen. So hat die CDU ein für September geplantes Treffen mit Merz abgesagt. Der Bundeskanzler hofft noch auf ein Gegenlenken.
2: Also ich gehe mal davon aus, dass sich die Wogen bis zum September wieder etwas geglättet haben und dass ich selbstverständlich dann auch die Landtagsfraktion aus Rheinland-Pfalz sehe.
1: In Rheinland-Pfalz ist die CDU vor allem wegen Ex-Verkehrsminister Schnieder ungehalten. Sein Bruder Gordon Schnieder ist seit kurzem rheinland-pfälzischer Ministerpräsident. Ein starkes Erdbeben der Stärke 7,1 hat den Südwesten Japans erschüttert. Nach ersten Berichten wurden mehrere Menschen verletzt. Außerdem gingen Notrufe wegen möglicher Brände ein. In der besonders betroffenen Präfektur fiel in rund 48.000 Haushalten der Strom aus. Nach den schweren Waldbränden im Südwesten Frankreichs können rund 15.000 Menschen wieder in ihre Häuser zurückkehren. Betroffen sind die Orte bei Biscarrosse, wo die Feuerwehr das Feuer inzwischen unter Kontrolle gebracht hat. Auch im größeren Brandgebiet bei Bordeaux blieb die Lage zuletzt stabil. Nach Angaben der Behörden hat sich das Feuer dort seit rund 2 Tagen nicht weiter ausgebreitet. Nach dem Anschlag auf den Christopher Street Day in Berlin beraten Union und SPD über einen härteren Umgang mit extremistischen Gefährdern. Bundeskanzler Merz und Innenminister Dobrindt kündigten Konsequenzen an. Dabei rückt auch der Einsatz elektronischer Fußfesseln für potenziell gefährliche Personen in den Fokus. Über entsprechende Maßnahmen soll nach dem Willen der CSU zeitnah beraten werden.
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3: Es wird wieder heiß. In der Redaktion Gisela Hoff. Heute ziehen im Tagesverlauf im Norden und Nordosten Wolkenfelder durch. Bei 20 bis 27 Grad bleibt es überwiegend trocken und nur örtlich fällt etwas Regen. Sonst scheint bei 26 bis 33 Grad die Sonne. In der Nacht ist es überwiegend wolkenlos, nur im Norden und Osten sind ein paar Wolken unterwegs. Es bleibt aber trocken. Die Temperaturen erreichen 20 bis 10 Grad. Morgen ist es vielfach sonnig. Im Tagesverlauf ziehen im Nordosten und an den Alpen Quellwolken auf und am Abend sind im Süden vereinzelt Gewitter nicht ausgeschlossen. Die Temperaturen erreichen an den Küsten maximal 30, in der Mitte bis 36 und bis 38 Grad am Oberrhein sowie im Rhein-Main-Neckar-Raum.

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2: Für die Meldungen im Studio Michael Miem. Mercedes-Benz hat seine Erwartungen für das laufende Jahr nach unten korrigiert. Zwar fiel das operative Ergebnis im zweiten Quartal besser aus als im Vorjahr, doch der Absatz im Kerngeschäft mit Pkw entwickelte sich schwächer als erhofft. Der Autobauer rechnet deshalb nicht mehr mit einem Verkaufsvolumen auf Vorjahresniveau. Nach Volkswagen und Audi ist es bereits die nächste Prognosesenkung in der deutschen Autoindustrie. Nach dem Fund von zwei Leichen in Ortrand in Südbrandenburg ermittelt die Staatsanwaltschaft gegen einen 80-Jährigen wegen des Verdachts des Totschlags. Die beiden Opfer, ein 57-jähriger Mann und eine 45-jährige Frau, wurden erschossen. Der Tatverdächtige wurde auf dem Grundstück schwer verletzt aufgefunden. Wie es zu der Tat kam, ist bislang noch unklar. Bundeskanzler Merz muss für seine Personalrochade im Kabinett weiter heftige Kritik einstecken. Auch aus den eigenen Reihen bläst ihm ein kräftiger Wind entgegen. So hat die CDU ein für September geplantes Treffen mit Merz abgesagt. Der Bundeskanzler hofft noch auf ein Gegenlenken.
3: Also ich gehe mal davon aus, dass sich die Wogen bis zum September wieder etwas geglättet haben und dass ich selbstverständlich dann auch die Landtagsfraktion aus Rheinland-Pfalz sehe.
2: In Rheinland-Pfalz ist die CDU vor allem wegen Ex-Verkehrsminister Schnieder ungehalten. Sein Bruder Gordon Schnieder ist seit kurzem rheinland-pfälzischer Ministerpräsident. Ein starkes Erdbeben der Stärke 7,1 hat den Südwesten Japans erschüttert. Nach ersten Berichten wurden mehrere Menschen verletzt. Außerdem gingen Notrufe wegen möglicher Brände ein. In der besonders betroffenen Präfektur fiel in rund 48.000 Haushalten der Strom aus. Nach den schweren Waldbränden im Südwesten Frankreichs können rund 15.000 Menschen wieder in ihre Häuser zurückkehren. Betroffen sind die Orte bei Biscarrosse, wo die Feuerwehr das Feuer inzwischen unter Kontrolle gebracht hat. Auch im größeren Brandgebiet bei Bordeaux blieb die Lage zuletzt stabil. Nach Angaben der Behörden hat sich das Feuer dort seit rund 2 Tagen nicht weiter ausgebreitet. Nach dem Anschlag auf den Christopher Street Day in Berlin beraten Union und SPD über einen härteren Umgang mit extremistischen Gefährdern. Bundeskanzler Merz und Innenminister Dobrindt kündigten Konsequenzen an. Dabei rückt auch der Einsatz elektronischer Fußfesseln für potenziell gefährliche Personen in den Fokus. Über entsprechende Maßnahmen soll nach dem Willen der CSU zeitnah beraten werden.
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4: Es wird wieder heiß. In der Redaktion Gisela Hoff. Heute ziehen im Tagesverlauf im Norden und Nordosten Wolkenfelder durch. Bei 20 bis 27 Grad bleibt es überwiegend trocken und nur örtlich fällt etwas Regen. Sonst scheint bei 26 bis 33 Grad die Sonne. In der Nacht ist es überwiegend wolkenlos. Nur im Norden und Osten sind ein paar Wolken unterwegs. Es bleibt aber trocken. Die Temperaturen erreichen 20 bis 10 Grad. Morgen ist es vielfach sonnig. Im Tagesverlauf ziehen im Nordosten und an den Alpen Quellwolken auf und am Abend sind im Süden vereinzelt Gewitter nicht ausgeschlossen. Die Temperaturen erreichen an den Küsten maximal 30, in der Mitte bis 36 und bis 38 Grad am Oberrhein sowie im Rhein-Main-Neckar-Raum.

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1: Für die Meldungen im Studio Michael Miem. Mercedes-Benz hat seine Erwartungen für das laufende Jahr nach unten korrigiert. Zwar fiel das operative Ergebnis im zweiten Quartal besser aus als im Vorjahr, doch der Absatz im Kerngeschäft mit Pkw entwickelte sich schwächer als erhofft. Der Autobauer rechnet deshalb nicht mehr mit einem Verkaufsvolumen auf Vorjahresniveau. Nach Volkswagen und Audi ist es bereits die nächste Prognosesenkung in der deutschen Autoindustrie. Nach dem Fund von zwei Leichen in Ortrand in Südbrandenburg ermittelt die Staatsanwaltschaft gegen einen 80-Jährigen wegen des Verdachts des Totschlags. Die beiden Opfer, ein 57-jähriger Mann und eine 45-jährige Frau, wurden erschossen. Der Tatverdächtige wurde auf dem Grundstück schwer verletzt aufgefunden. Wie es zu der Tat kam, ist bislang noch unklar. Bundeskanzler Merz muss für seine Personalrochade im Kabinett weiter heftige Kritik einstecken. Auch aus den eigenen Reihen bläst ihm ein kräftiger Wind entgegen. So hat die CDU ein für September geplantes Treffen mit Merz abgesagt. Der Bundeskanzler hofft noch auf ein Gegenlenken.
2: Also ich gehe mal davon aus, dass sich die Wogen bis zum September wieder etwas geglättet haben und dass ich selbstverständlich dann auch die Landtagsfraktion aus Rheinland-Pfalz sehe.
1: In Rheinland-Pfalz ist die CDU vor allem wegen Ex-Verkehrsminister Schnieder ungehalten. Sein Bruder Gordon Schnieder ist seit kurzem rheinland-pfälzischer Ministerpräsident. Ein starkes Erdbeben der Stärke 7,1 hat den Südwesten Japans erschüttert. Nach ersten Berichten wurden mehrere Menschen verletzt. Außerdem gingen Notrufe wegen möglicher Brände ein. In der besonders betroffenen Präfektur fiel in rund 48.000 Haushalten der Strom aus. Nach den schweren Waldbränden im Südwesten Frankreichs können rund 15.000 Menschen wieder in ihre Häuser zurückkehren. Betroffen sind die Orte bei Biscarrosse, wo die Feuerwehr das Feuer inzwischen unter Kontrolle gebracht hat. Auch im größeren Brandgebiet bei Bordeaux blieb die Lage zuletzt stabil. Nach Angaben der Behörden hat sich das Feuer dort seit rund 2 Tagen nicht weiter ausgebreitet. Nach dem Anschlag auf den Christopher Street Day in Berlin beraten Union und SPD über einen härteren Umgang mit extremistischen Gefährdern. Bundeskanzler Merz und Innenminister Dobrindt kündigten Konsequenzen an. Dabei rückt auch der Einsatz elektronischer Fußfesseln für potenziell gefährliche Personen in den Fokus. Über entsprechende Maßnahmen soll nach dem Willen der CSU zeitnah beraten werden.
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3: Es wird wieder heiß. In der Redaktion Gisela Hoff. Heute ziehen im Tagesverlauf im Norden und Nordosten Wolkenfelder durch. Bei 20 bis 27 Grad bleibt es überwiegend trocken und nur örtlich fällt etwas Regen. Sonst scheint bei 26 bis 33 Grad die Sonne. In der Nacht ist es überwiegend wolkenlos, nur im Norden und Osten sind ein paar Wolken unterwegs. Es bleibt aber trocken. Die Temperaturen erreichen 20 bis 10 Grad. Morgen ist es vielfach sonnig. Im Tagesverlauf ziehen im Nordosten und an den Alpen Quellwolken auf und am Abend sind im Süden vereinzelt Gewitter nicht ausgeschlossen. Die Temperaturen erreichen an den Küsten maximal 30, in der Mitte bis 36 und bis 38 Grad am Oberrhein sowie im Rhein-Main-Neckar-Raum.

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1: Im Studio ist Michael Miem. Nach dem Fund von zwei Leichen in Ortrand in Südbrandenburg ermittelt die Staatsanwaltschaft gegen einen 80-Jährigen wegen des Verdachts des Totschlags. Die beiden Opfer, ein 57-jähriger Mann und eine 45-jährige Frau, wurden erschossen. Der Tatverdächtige wurde auf dem Grundstück schwer verletzt aufgefunden. Wie es zu der Tat kam, ist bislang noch unklar. Bundeskanzler Merz muss für seine Personalrochade im Kabinett weiter heftige Kritik einstecken. Auch aus den eigenen Reihen bläst ihm ein kräftiger Wind entgegen. So hat die CDU ein für September geplantes Treffen mit Merz abgesagt. Der Bundeskanzler hofft noch auf ein Gegenlenken.
2: Also ich gehe mal davon aus, dass sich die Wogen bis zum September wieder etwas geglättet haben und dass ich selbstverständlich dann auch die Landtagsfraktion aus Rheinland-Pfalz sehe.
1: In Rheinland-Pfalz ist die CDU vor allem wegen Ex-Verkehrsminister Schnieder ungehalten. Sein Bruder Gordon Schnieder ist seit kurzem rheinland-pfälzischer Ministerpräsident. Ein starkes Erdbeben der Stärke 7,1 hat den Südwesten Japans erschüttert. Nach ersten Berichten wurden mehrere Menschen verletzt. Außerdem gingen Notrufe wegen möglicher Brände ein. In der besonders betroffenen Präfektur fiel in rund 48.000 Haushalten der Strom aus. Nach den schweren Waldbränden im Südwesten Frankreichs können rund 15.000 Menschen wieder in ihre Häuser zurückkehren. Betroffen sind die Orte bei Biscarrosse, wo die Feuerwehr das Feuer inzwischen unter Kontrolle gebracht hat. Auch im größeren Brandgebiet bei Bordeaux blieb die Lage zuletzt stabil. Nach Angaben der Behörden hat sich das Feuer dort seit rund 2 Tagen nicht weiter ausgebreitet. Nach dem Anschlag auf den Christopher Street Day in Berlin beraten Union und SPD über einen härteren Umgang mit extremistischen Gefährdern. Bundeskanzler Merz und Innenminister Dobrindt kündigten Konsequenzen an. Dabei rückt auch der Einsatz elektronischer Fußfesseln für potenziell gefährliche Personen in den Fokus. Über entsprechende Maßnahmen soll nach dem Willen der CSU zeitnah beraten werden.
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3: Es wird wieder heiß in der Redaktion Gisela Hoff. Heute ziehen im Tagesverlauf im Norden und Nordosten Wolkenfelder durch. Bei 20 bis 27 Grad bleibt es überwiegend trocken und nur örtlich fällt etwas Regen. Sonst scheint bei 26 bis 33 Grad die Sonne. In der Nacht ist es überwiegend wolkenlos, nur im Norden und Osten sind ein paar Wolken unterwegs. Es bleibt aber trocken. Die Temperaturen erreichen 20 bis 10 Grad. Morgen ist es vielfach sonnig. Im Tagesverlauf ziehen im Nordosten und an den Alpen Quellwolken auf und am Abend sind im Süden vereinzelt Gewitter nicht ausgeschlossen. Die Temperaturen erreichen an den Küsten maximal 30, in der Mitte bis 36 und bis 38 Grad am Oberrhein sowie im Rhein-Main-Neckar-Raum.

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1: Im Studio ist Michael Miem. Nach dem Fund von zwei Leichen in Ortrand in Südbrandenburg ermittelt die Staatsanwaltschaft gegen einen 80-Jährigen wegen des Verdachts des Totschlags. Die beiden Opfer, ein 57-jähriger Mann und eine 45-jährige Frau, wurden erschossen. Der Tatverdächtige wurde auf dem Grundstück schwer verletzt aufgefunden. Wie es zu der Tat kam, ist bislang noch unklar. Bundeskanzler Merz muss für seine Personalrochade im Kabinett weiter heftige Kritik einstecken. Auch aus den eigenen Reihen bläst ihm ein kräftiger Wind entgegen. So hat die CDU ein für September geplantes Treffen mit Merz abgesagt. Der Bundeskanzler hofft noch auf ein Gegenlenken.
2: Also ich gehe mal davon aus, dass sich die Wogen bis zum September wieder etwas geglättet haben und dass ich selbstverständlich dann auch die Landtagsfraktion aus Rheinland-Pfalz sehe.
1: In Rheinland-Pfalz ist die CDU vor allem wegen Ex-Verkehrsminister Schnieder ungehalten. Sein Bruder Gordon Schnieder ist seit kurzem rheinland-pfälzischer Ministerpräsident. Ein starkes Erdbeben der Stärke 7,1 hat den Südwesten Japans erschüttert. Nach ersten Berichten wurden mehrere Menschen verletzt. Außerdem gingen Notrufe wegen möglicher Brände ein. In der besonders betroffenen Präfektur fiel in rund 48.000 Haushalten der Strom aus. Nach den schweren Waldbränden im Südwesten Frankreichs können rund 15.000 Menschen wieder in ihre Häuser zurückkehren. Betroffen sind die Orte bei Biscarrosse, wo die Feuerwehr das Feuer inzwischen unter Kontrolle gebracht hat. Auch im größeren Brandgebiet bei Bordeaux blieb die Lage zuletzt stabil. Nach Angaben der Behörden hat sich das Feuer dort seit rund 2 Tagen nicht weiter ausgebreitet. Nach dem Anschlag auf den Christopher Street Day in Berlin beraten Union und SPD über einen härteren Umgang mit extremistischen Gefährdern. Bundeskanzler Merz und Innenminister Dobrindt kündigten Konsequenzen an. Dabei rückt auch der Einsatz elektronischer Fußfesseln für potenziell gefährliche Personen in den Fokus. Über entsprechende Maßnahmen soll nach dem Willen der CSU zeitnah beraten werden.
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3: Es wird wieder heiß. In der Redaktion Gisela Hoff. Heute ziehen im Tagesverlauf im Norden und Nordosten Wolkenfelder durch. Bei 20 bis 27 Grad bleibt es überwiegend trocken und nur örtlich fällt etwas Regen. Sonst scheint bei 26 bis 33 Grad die Sonne. In der Nacht ist es überwiegend wolkenlos, nur im Norden und Osten sind ein paar Wolken unterwegs. Es bleibt aber trocken. Die Temperaturen erreichen 20 bis 10 Grad. Morgen ist es vielfach sonnig. Im Tagesverlauf ziehen im Nordosten und an den Alpen Quellwolken auf und am Abend sind im Süden vereinzelt Gewitter nicht ausgeschlossen. Die Temperaturen erreichen an den Küsten maximal 30, in der Mitte bis 36 und bis 38 Grad am Oberrhein sowie im Rhein-Main-Neckar-Raum.

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1: Im Studio ist Michael Miem. Nach dem Fund von 2 Leichen in Ortrand in Südbrandenburg ermittelt die Staatsanwaltschaft gegen einen 80-Jährigen wegen des Verdachts des Totschlags. Die beiden Opfer, ein 57-jähriger Mann und eine 45-jährige Frau, wurden erschossen. Der Tatverdächtige wurde auf dem Grundstück schwer verletzt aufgefunden. Wie es zu der Tat kam, ist bislang noch unklar. Bundeskanzler Merz muss für seine Personalrochade im Kabinett weiter heftige Kritik einstecken. Auch aus den eigenen Reihen bläst ihm ein kräftiger Wind entgegen. So hat die CDU ein für September geplantes Treffen mit Merz abgesagt. Der Bundeskanzler hofft noch auf ein Gegenlenken.
2: Also ich gehe mal davon aus, dass sich die Wogen bis zum September wieder etwas geglättet haben und dass ich selbstverständlich dann auch die Landtagsfraktion aus Rheinland-Pfalz sehe.
1: In Rheinland-Pfalz ist die CDU vor allem wegen Ex-Verkehrsminister Schnieder ungehalten. Sein Bruder Gordon Schnieder ist seit kurzem rheinland-pfälzischer Ministerpräsident. Ein starkes Erdbeben der Stärke 7,1 hat den Südwesten Japans erschüttert. Nach ersten Berichten wurden mehrere Menschen verletzt. Außerdem gingen Notrufe wegen möglicher Brände ein. In der besonders betroffenen Präfektur fiel in rund 48.000 Haushalten der Strom aus. Nach den schweren Waldbränden im Südwesten Frankreichs können rund 15.000 Menschen wieder in ihre Häuser zurückkehren. Betroffen sind die Orte bei Biscarrosse, wo die Feuerwehr das Feuer inzwischen unter Kontrolle gebracht hat.